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0: Na, mein Süßer, wen haben wir denn da? Einen kleinen Grünen, mal was anderes. Bei mir kannst du alles lernen. Womit fangen wir denn an?
1: Laber hier nicht rum. Hilf mir lieber raus aus diesem klebrigen Zeug.
0: Okay, okay. Und den kleinen grünen Frack ziehen wir gleich mit aus. Für dich will ich heute ganz feurig sein.
1: Hey, Feuer? Dann hast du das wahre Feuer? Das suche ich nämlich.
0: Ach, du meinst das längst vergessene Feuer, das im Innersten das Herz verzehrt? Ich hab's, glaub ich, gekannt. Auch Menschenkinder kennen's. Drum sei belehrt. Dieser Schmerz heißt Liebe. So haben sie's genannt. Es ist so lange her. Ich erinnere mich kaum. Mein Herz ist längst aus Stein. Gefühle haben keinen Raum. Nur manchmal ist ein Sehnen so unendlich fein, als müsste diese Liebe schön gewesen sein.

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Welchen Weg schlägst du ein? 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

0: bist ein Stollentroll.
1: Ich? Oh nein, ich bin ein Grubeninspekteur. Ich inspiziere Gruben. Ja, sehr schön, vorbildliche Stollung. Das erklärt, warum ich so aussehe. Ein Täuschungsmanöver.
2: Wen versuchst du denn zu täuschen?
1: Na schön, ich bin der Kaiser von Zamonien.
2: Der Kaiser.

0: Guten Tag.
1: Weißt du was? Wir könnten zwei Fliegen mit einer Klappe schlagen. Wenn du mir den Weg ins Freie zeigst, dann komme ich hier raus und du tust eine gute Tat. Das ist die Lösung unserer Probleme. Du weißt doch, wie man hier rauskommt, oder?
2: Na klar. Meinst du, das hilft?
1: Auf jeden Fall. Ich kenne welche, deren Leben sich durch eine einzige gute Tat völlig verändert hat.

Es ist Samstagabend, Marys, und wie jeden Samstag ist Ladies Night. Für jeden Mann gibt es 50% Ermäßigung. Und wir sind Kiki und Dicky Katze.

0: zur Hölle steckt Alex? Nur Alex, verdammt nochmal! Oh, Kiki, das war ein toller Auftritt. Da hinten hängt ein neues Outfit. Gib es und zieh dich um. Ich hab eine Menge Kohle für die Outfit bezahlt, Ladies. Tess, was ist jetzt? Warum dauert das so lange?
1: Sag nicht, dass du dafür was bezahlt hast.
0: Ach komm, das sieht doch heiß aus.
1: Heiß? Es ist heiß. Ich schwitze an Stellen, die dafür sicher nicht gedacht sind. Ich sehe aus wie Chomps Osterbunny. Schlimmer geht's nicht.
2: Oh, doch, das geht.
1: Heilige Scheiße.
0: Was hier? Wir können mir doch nicht erzählen, dass das nicht sexy ist.
3: Ich kann nicht fassen, dass du dachtest, es wäre eine gute Idee, mich als sexy Zimmermädchen zu verkleiden.
0: Oh, du sollst doch kein Zimmermädchen sein. Hältst du mich für so blöd?
3: Und was zum Teufel bin ich dann?
0: Eine sexy Kellnerin.
3: Entschuldige, ich muss MSC International anrufen gehen.
1: Und ich den Tierschutz.
0: Was wollt ihr eigentlich, hm? Ich verliere meinen Club. Ich bin seit 30 Jahren hier. Aber ich glaube nicht, dass ich 31 schaffen werde. Irgendwann werden der gesamten Nachbarschaft die Fenster vernagelt. Die haben uns voll reingelegt.
2: Ich wusste ja nicht, dass wir Halloween proben.
1: Siehst du?
0: Ich hab den Mädels nur ein paar Tipps gegeben, wie sie die Show ein bisschen aufpeppen können. Es wäre nett gewesen, wenn du auch mal hier gewesen wärst. Seit 2 Wochen kommst du entweder zu spät oder gar nicht.
2: Du weißt, dass ich viel am Hals habe.
0: Ja, nun ist es überall hart, Mädel.
2: Lass mich einfach in Ruhe.
0: Ach, warum mache ich das eigentlich alles? In 5 Minuten brauche ich draußen jemand auf der Bühne. Sonst kommt Jimmy wieder auf irgendwelche Ideen.
1: Okay, Zeit, dieses Outfit einzuschläfen.
2: Ja, die Servierdüse ist auch gefeuert.
1: I love rock'n'roll, put another damn in it.
2: Warum geht mir Harry letzter Zeit ständig auf den Geist?
3: Der macht sich halt Sorgen um dich.
2: Ach ja? Wenn er eine komische Art ist zu zeigen.
1: Er will eben nicht, dass noch ein seiner Mädels sein Haus weitergeht.
2: Naja, die haben wenigstens Publikum. Moment mal, was meinst du mit noch eins seiner Mädels? Es ist Gloria, stimmt's? Siehst du, sie ist sie gegangen.
1: Wir haben sie letzte Nacht aus die Chameleon kommen sehen.
2: Warum habt ihr mich denn nicht angerufen?
1: Ach, wir konnten nicht.
3: Wir mussten ihr versprechen, dass wir dir nichts sagen. Und deshalb...
2: Ich muss darüber.
3: Alex, warte, das kannst du nicht machen. Alex, warte!
2: Du wirst dich da nicht einmischen, die sind gefährlich. Alex, du spinnst doch, du kannst nichts für Gloria tun.
4: Was kann sie nicht für Gloria tun?
2: Ach, Jimmy, nein.

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Herr Stein scheint viel im Nacht zu trauern. Vermutlich geht es um alte berufliche und private Beziehungen, die irgendwie in die Brüche gegangen sind. Und trotzdem reagiert er immer weniger aggressiv auf die Idee, ins Männerheim zu ziehen. Ich glaube, er interessiert sich für Musik. Vielleicht kann ich ihn doch noch dazu überreden.

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0: Was denn, Ed? Was ist?
1: Ey!
2: Riechst du den Braten?
0: Wieso?

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4: Deine Seele ist voll Schmutz! Du kannst dir nicht vorstellen, dass es andere gut mit dir meinen. Ich hätte es wissen müssen, dass kein Zigeunermensch wirklich nach Rettung verlangt.
5: Ich denke nicht, dass ich gerettet werden muss.
4: Natürlich nicht. Deinesgleichen deckt das nie. Hauptmann! Ich könnte dir ein guter Freund sein, aber sei gewarnt. Auch ein schrecklicher Feind.
6: Hochwürden!
4: Schaffen Sie diese Zigeunerin aus der Kirche und sorgen Sie dafür, dass sie nie wieder einen Fuß hineinsetzt. Und wenn doch, sofort einsperren! Quasimodo!
7: Meister!
4: Quasimodo, dieses Zigeunermädchen!
7: Sie war nett zu mir.
4: So war sie das. Und was weißt du über Menschen und ihre Gefühle?
7: Gefühle ich nichts.
4: Quasimodo, hast du manchmal Gedanken? Unsaubere Gedanken!
7: Unsaubere Gedanken?
4: Ein Junge wie du, dessen Körper schon erwachsen ist, der Triebe und Fantasien hat, wie sie einen jungen Mann überkommen. Du musst diese Gefühle bekämpfen! Oh. Du darfst nicht wie dein Vater werden!
7: Mein Vater, der...
4: Er war schwach und du trägst seine Verderbtheit in dir! Hör mir zu, Quasimodo! Ich warne dich vor diesem Mädchen! Sie ist gefährlich! Sie ist uns aus einem einzigen Grund über den Weg gelaufen, um uns in Versuchung zu führen! Du darfst nie wieder an sie denken, versprich es!
7: Nie mehr an sie denken, nein!
4: Versprich es!
7: Ich verspreche!
4: Gut. Gut, gut, gut. Dann sind wir befreit von ihr. Wir stehen ganz allein, mein Junge. Du und ich gegen die Welt.
7: Ja, Meister.
4: Braver Junge. Jetzt läute die Glocken und schick die Stadt in den Schlaf. Gute Nacht.
7: Gute Nacht, Meister.
8: Ich halt's nicht mehr aus. Okay, was raus muss, muss raus.

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3: Willkommen. 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

0: Anya, Martell, Nana.
1: Wer sind Sie?
2: Nein, Genosse. Die Frage ist, wer bist du? Ausweis.
3: Juri.
1: Tonja, was machen all diese Fremden in unserem Haus?
3: Das sind Genosse Schuljigin und Genossin Fetisova. Sie passen Tag und Nacht auf alles auf.

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0: Nerds, Chantal gehört ab jetzt zu euch, klar?
1: Ja, weil im Unterricht und so kann das sein, dass ich so untergefordert bin.
2: Herr Müller.
0: Esse.
1: Ihr macht mit bei Jugend forscht, oder?

0: Hoffnung. Erleben Sie hautnah, wie Österreich seine Erbfolge regelt.
1: Wird es ein Junge?
0: Natürlich, sie kennt doch ihre Pflichten.

0: Majestät, ihr gebt eurem Land Anlass zu großer Freude. Ihr seid erneut in guter Hoffnung.
1: Wird es diesmal ein Sohn?
2: Das liegt allein in Gottes Hand. Aber das Volk wird jeden Tag dafür beten. Amen.
0: Amen.
3: Von wegen beten. Sie lästern über uns.
1: Die Menschen sorgen sich.
3: Die Menschen mischen sich in unser Privatleben ein.
1: Nichts, was wir tun, ist privat.
3: Wir dürfen uns davon nicht so unter Druck setzen lassen. Ich liebe unsere Töchter. Und außerdem gibt es nichts Schöneres, als mit dir jede Nacht an der Erbfolge zu arbeiten.

Dankeschön. Und herzlich willkommen zum zweiten Teil von This is the Greatest Show. Nach diesem Medley aus dem Musical Mamma Mia wenden wir uns jetzt der größten Liebesgeschichte der Weltliteratur zu. Ja? Oh, es ging ja schnell. Neulich hat jemand Mayo und Ketchup gesagt. Das war ein bisschen kreativ. Aber nee, Romeo und Julia ist richtig. Liebe ist alles, lautet der Untertitel, den die Musicalmacher Peter Plate und Ulf Leo Sommer ihrer Version von Shakespeares weltberühmter Tragödie gegeben haben. Und mit zahlreichen Songs der Band Rosenstolz erzählen sie eine kraftvolle, moderne Version der unsterblichen Geschichte um die verbotene junge Liebe.

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0: Das ist es. Natürlich.
1: Nein.
0: Ja. Ich bin so verbissen und blind meinem Glück hinterhergerannt. Ich hab dran festgehalten. Dabei hätte ich einfach nur loslassen müssen. Fährmann, hol über!
1: Bleib hier!
2: Doch Finn war schon auf das Boot des Fährmannes gesprungen, nahm ihm die Ruderstange aus der Hand und der Fährmann war von seinem Fluch befreit. Finn ruderte und ruderte, bis er am Ufer der anderen Seite des Flusses schon Siegesnot, die Prinzessin und die zwei Hexen sehen konnte. Aber auch der König stand dort mit seinem Diener.
3: Seht doch, da!
4: Finn, du lebst!
5: Nicht schon wieder! Du bist tot! Ich habe dich umgebracht! Wie konntest du?
0: Ihr wolltet, dass ich euch die goldenen Haare des Teufels bringe.
5: Du hast sie? Wirklich? Gib sie mir!
0: Nein, die bekommt ihr nicht.
5: Na, warte!
2: Der König stürzte auf Finn zu, der immer noch im Boot des Fährmanns gefangen war, und begann mit dem Jungen zu kämpfen. Doch dieser konnte jedem Hieb geschickt ausweichen und verteidigte sich mit der Ruderstange. Und dann, als der König nach der Ruderstange griff, um sie abzuwehren, ließ Finn sie los.
5: Was ist das? Ich klebe fest. Warum komme ich nicht los? Das ist Zauberei! Das ist nicht möglich! Zum Teufel mit dir!
0: Ganz bestimmt nicht.
4: Oh, Finn!
0: Max! Oh, ich bin so froh, ich könnte dich küssen. Ich meine, ich könnte. Also, ich würde, wenn du... Würdest du?
4: Was?
3: Der süße Duft der Liebe! Kann es etwas Schöneres geben?
6: Wie ich sehe, ist hier alles in bester Ordnung.
7: Daphne, wo warst du denn die ganze Zeit?
6: Familienangelegenheiten. Außerdem hätte ich da noch eine Kleinigkeit.
0: Die Krone.
6: Für dich. Natürlich nur, wenn du sie willst. Die Entscheidung liegt bei dir.

0: Guten Morgen, Madame.
1: Sie?
0: Sie sind früh auf heute. Haben Sie schlecht geschlafen?
1: Ich habe kein Auge zugemacht.
0: Das Wetter. Der Nebel drückt aufs Gemüt.
1: Sie wissen ganz genau, was auf mein Gemüt drückt, Mrs. Danvers. Ihr Kostümvorschlag. Das Ganze war eine böse, hinterhältige Falle. Wie dumm ich nur war. Sie wollten mich bloßstellen. Warum hassen Sie mich? Was habe ich Ihnen getan?
0: Sie wollen Mrs. de Winters Platz einnehmen.

Wie politisch darf Musical eigentlich sein? In dem 90er Broadway- und West-End-Erfolg Der Kuss der Spinnenfrau wird Manuel Picks Geschichte von Valentin und Molina erzählt, die in einem südamerikanischen Gefängnis einsitzen, gefoltert, unterdrückt und gefangen zwischen politischem Widerstand und unpolitischen Scheinwelten. 2025 wurde dieses Musical in den USA mit Jennifer Lopez verfilmt und floppte an den US-Kinokassen. Tja, wie politisch darf Musical sein? Um dem brutalen Gefängnisalltag zu entfliehen, flüchtet Molina sich in die Scheinwelt der von ihm verehrten Filmdiva Aurora, die Spinnenfrau, deren Kuss tödlich ist. Und mit der Zeit lässt sich Valentin von dieser fantastischen Welt anstecken und schließlich triumphieren Liebe und Menschlichkeit als Widerstand gegen das grausame System.

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Die Großen trifft es auch. 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

0: Du wusstest natürlich, dass ich zu dir komme.
1: Ich hörte deine Stimme.
0: Du hörtest meine Gedanken.
1: Ja.
0: Wir sind eins.
1: Ja.
0: Komm zu mir.

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0: Schweiz.
1: Sie haben wahre Wunder gewirkt. 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
1: Bei der Stube tun das.

Ja, meine Damen und Herren, Sie haben es mitbekommen, Anja ist eine fantastische Cellistin und diese Mandola haben wir ihr einfach in die Hand gedrückt. Wunderbar. Ja, du kannst anfangen, wann immer du willst. Wir kommen dazu, im besten Fall.

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0: Lust auf ein Uso. Nein, nein.
1: Nee, aber jetzt ein Uso.
2: Tada!
0: Und Schluss.
3: Anja Stoß, meine Damen und Herren.
0: Ob sie uns das jemals verzeiht?

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2: 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Es tut mir leid. Glaubst du, ich weiß nicht, dass wir mehr Zeit füreinander bräuchten?
3: Warum nehmen wir uns diese Zeit dann nicht?
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3: Wir haben nicht erreicht, was wir wollten. 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

0: Ich habe Angst, dass ich einfach keinen Platz in deiner Welt habe.
1: Wie kommst du drauf?
0: Du führst ein völlig anderes Leben. Du reist herum, während ich hier bin. Und ich soll ein trautes Heim für dich spielen, wenn dir danach ist.
1: Das ist nicht wahr.
0: Du liebst nicht mich, sondern nur die Vorstellung von einer Welt, nach der du dich so sehnst. Aber ich kann sie dir nicht geben. Deshalb muss ich gehen.
1: Und was wird aus der Kleinen? Willst du auch mitnehmen?
0: Ja, willst du vielleicht ein Kind großziehen? Schau dich doch an.
1: Nein, nein, nein, bitte geh nicht! Bitte geh nicht, ich brauch die! Euch beide! Morgen ist alles wieder gut, ja?
0: Lass mich gehen, Hans.
1: Morgen ist alles wieder so, als wenn nichts passiert wäre.
0: Wenn ich jetzt nicht gehe, dann werde ich es nie schaffen. Hans, bitte.
1: Ich habe immer gedacht, du und ich, das ist was für die Ewigkeit.
0: Manchmal zerbrechen auch Dinge, die für die Ewigkeit bestimmt waren.
1: Ich wollte doch nur irgendwo ankommen, irgendwo zu Hause sein.
0: Ich weiß, wie sehr du dir das gewünscht hast.
1: Aber bei dir habe ich es gefunden. Du bist mein Zuhause.
0: Ich wünsche dir...

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0: Mehr gibt's nicht. Das muss reichen bis Nimmerland.
1: Und jetzt denkt an etwas Besonderes. Etwas ganz Schönes. Dann beginnt ihr zu schweben.
2: Kommen wir dann auch wieder zurück? Nicht, dass sich unsere Mama Sorgen macht.
1: Solltet ihr irgendwann zurück wollen, bringe ich euch zurück. Aber nur, wenn ihr es auch wirklich wollt.
3: Es funktioniert. Ja.
1: Los, Wendy. Denk an was Tolles.
2: An was denn?
3: Wow.
1: An was hast du gedacht?
2: Unseren letzten gemeinsamen Urlaub am Meer. Mit Papa.
1: Aha. Na, jetzt siehst du ein besonderes Meer. Mir hinterher. Dann 40.

0: kommt schon, ihr beiden. Etwas schneller.
1: Warum hast du es denn so eilig, Frau Prinzessin?
0: Hörst du es nicht, Tipper? Die Bäume flüstern es bereits in ihren Wipfeln. Peter Pan kommt zurück.
2: Der hätte sich ruhig noch etwas Zeit lassen können. Es war so schön ruhig die letzten Tage.
0: Drollig.
2: Entschuldigung.
0: Stellt euch mal nicht so an, ihr Faulpelze. Wem haben wir es denn zu verdanken, dass die Piraten unser Lager noch nicht überrannt haben, hm?
3: Peter Pan.
0: Der hat dich aus dem Sumpf gezogen, als du beim Moorbaden fast versunken bist, Tipper.
1: Peter Pan.
0: Und wer hat dich vor den Meerjungfrauen gerettet, als sie dich mit Fisch beworfen haben, Drollig?
2: Peter Pan.
0: Na also, ich will nichts mehr hören. Kommt schon!

0: wir Peter kriegen, komm nur raus.
1: Komm raus.
0: Dann ist es mit dir aus.
1: Aus.
2: Nimmer Landwirt Peter, ein Graus.
3: Wir haben jetzt die ganze Insel von Nord nach Süd, Süd nach Ost und Ost nach West durchsucht, Captain Chef. Und nirgends irgendein Peter Pan.
1: Na, dann müssen wir sie eben noch von West nach Nord durchforsten, Smee. Schockschwere Not, ich finde diesen Kerl. Und wenn es das Letzte ist, was ich tue.
3: Ach, das haben sie doch schon so oft versucht, Captain Chef.
1: Genug. Smee, du hast doch gar keine Ahnung. Dank diesem Bengel stehe ich auf der Speisekarte dieses tickenden Ungetüms ganz oben.
3: Oh, meinen Sie das Krokodil?
1: Nicht so laut! Was ist, wenn es dich hört?
3: Oh, Verzeihung, Captain Chef. Aber haben Sie es zufällig in letzter Zeit mal irgendwo gesehen?
1: Wieso gesehen? Es tickt doch immer ganz in der Nähe.
4: Hatschi!
5: Wer war das?
4: Upsi!
1: Waldläufer!
3: Hinterher!

0: Peter gelassen.
1: Er kommt bald. Er muss sich noch mit dieser dusseligen Wendy und ihren Brüdern herumärgern.
2: Wendy?
3: Die? Die immer die tollen Geschichten erzählt?
1: Ach, das hat sie alles nur erfunden, damit Peter sie und ihre dummen Brüder mit nach Nimmerland bringt.
2: Was?
1: Ja, wenn ich es euch doch sage. Und dann haben sie mich auch noch gezwungen, sie mit Feenstaub zu bestreuen. Diese Elefanten.
0: Und was sagt Peter dazu?
1: Ihr sollt diese fürchterlichen Kinder so sehr erschrecken, dass ihnen Hören und Sehen vergeht. Dann werden sie schon von alleine wieder nach Hause abhauen.
2: Ja! Ja!
0: Hat der das wirklich ganz gemeint?
1: Natürlich! So wahr ich Tinkerbell bin. Eine Fee lügt nie.
3: Na gut, ihr habt gehört, was Peter Pan von uns erwartet. Dann wollen wir diesen Neuankömmlingen mal zeigen, was die verlorenen Kinder so drauf haben.
2: Ja!
1: Na dann, folgt mir!

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0: Oh, I love rhubarb squares.
1: You do? Me too.
0: How interesting.

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0: Schwein, Hähnchen.
1: Sicher bist du bei den Mädels ein ganz schön.

0: Mädchen glaubt, ich bin perfekt.
1: Und ich das große Los.
2: Ach, wenn sie auch klug und clever ist, wär das nicht grandios?
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0: die schwarzen Wächter.
1: Sie suchen bestimmt nach der Erdenfrau.
0: Barbarella, du musst fliehen.
2: Niemals. Versteckt euch. I'll be back.
0: Duran, wo ist Barbarella?
1: Sie ist verschwunden. Ich kann sie nicht mehr sehen.

0: Aber wir müssen ihr helfen. Los, komm mit, Duran.
1: Bist du verrückt? Hüger!
0: Lass mich los, Duran.
1: Hüger, nein!
0: Aber wir müssen sie aufhalten.
1: Hüger, es sind zu viele.
0: Es ist egal, es ist unsere einzige Chance.
1: Hüger, nein!
0: Sie dürfen auf keinen Fall Barbarella finden.
1: Hüger, sie haben dich doch schon einmal verletzt.
0: Duran, du musst mir helfen.
1: Hüger, sei doch kein Narr.
0: Sag mir, wie viele es sind.
1: Hüger, was
2: Duran, machen
1: Hüger?
2: Witzfiguren?
0: Was macht sie, Duran?
1: Keine Ahnung.
2: Ich habe ein hübsches Geschenk für eure geliebte Königin. Schönen Gruß von Mutter Erde.
1: Barbarella!
2: Duckt euch schnell! Auf Ladehemmung!
1: Jetzt Toll. Wieder! Na.
2: Ah. Puh, das war vielleicht knapp. Meine Haare. Oh.
0: Barbarella, du musst hier weg. Es werden bestimmt bald andere Wachen kommen.
3: Ja. So. Du musst die schwarze Königin besiegen. Das ist die einzige Möglichkeit, die Mannschaft zu retten.
2: Du hast wohl recht. Püger, du kannst fliegen, ich kann sehen. Bring mich nach Sogo, ich zeig dir den Weg. Duran, du bist wohl sehr einsam gewesen. Bist du hier in Sicherheit?
3: Im Augenblick ja.
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So. Und wie gesagt, ich habe mich damals als kleiner Hosenscheißer einfach gefragt, was bedeutet dieses A? Ich meine, Uriah Heep, die haben da ja wirklich ein tolles Lied gemacht, aber ich habe es bis jetzt auch noch nicht verstanden, ganz ehrlich. Und ich bin froh, dass ich jetzt endlich, dank Google Translate, weiß, was dieses A bedeutet.

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Juli 1994 war ich so aufgeregt, wie ein kleines Kind. 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

Wir schreiben das Jahr 1888. Im Londoner Stadtteil Whitechapel leben die Menschen, die nicht am Reichtum des britischen Empire teilhaben. Die Armen und die Kranken, Verbrecher und Gesetzlose. Einwanderer aus aller Herren Länder, die in der Hoffnung nach England kamen, sich hier eine Zukunft aufbauen zu können. Doch hier überlebt nur, wer skrupellos genug ist oder bereit ist, seine Hoffnungen und Träume zu verkaufen. 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
1: Ich? Oh nein, ich bin ein Grubeninspekteur. Ich inspiziere Gruben. Ja, sehr schön, vorbildliche Stollung. Das erklärt, warum ich so aussehe. Ein Täuschungsmanöver.
2: Wen versuchst du denn zu täuschen?
1: Na schön, ich bin der Kaiser von Zamonien.
2: Der Kaiser.

0: Weißt du was? Wir könnten zwei Fliegen mit einer Klappe schlagen. Wenn du mir den Weg ins Freie zeigst, dann komme ich hier raus und du tust eine gute Tat. Das ist die Lösung unserer Probleme. Du weißt doch, wie man hier rauskommt, oder?
1: Na klar. Meinst du, das hilft?
0: Auf jeden Fall. Ich kenne welche, deren Leben sich durch eine einzige gute Tat völlig verändert hat.

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will ich Präzision und keine Fehler. Und wenn jemand damit ein Problem hat, dann war das heute seine letzte Sendung. Ist das klar?

0: alle deine Alten. An ihrer Stelle würde ich meinen Friseur verklagen.
1: Bitte, Ruhe im Studio!
0: Bernd, für die Anmoderation möchte ich heute ein weicheres Licht.
2: Noch drei Minuten?
3: Das geht jetzt nicht mehr.
0: Ich will da einen Filter drauf, klar?
3: Sicher, mach ich doch gerne.

0: Kamera 5, das ist nicht euer Ernst, oder? Fred, sag doch auch mal was.
1: Jesus, das nennt man Profil.
0: Ich brauch kein Profil. Er soll mich von vorne filmen. Das nennt man Bildschirmpräsenz.

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vor der Reichskanzlei in den frühen Morgenstunden des historischen 22. Juni. Reichsminister Dr. Goebbels verliest die Proklamation des Führers. Sie enthüllt zum ersten Mal vor der ganzen Welt die Verschwörung zwischen London und Moskau gegen Deutschland. Der Führer zieht nach monatelangem Schweigen nunmehr in 12. Stunde die noch einzig mögliche Konsequenz mit den Worten: Ich habe mich entschlossen, das Schicksal und die Zukunft des Deutschen Reiches wieder in die Hand unserer Soldaten zu legen.

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0: Lazar, Mortel, Zeitl.
1: Tevye, Tevye, wach auf.
0: Wo ist sie? Wo sind sie?
1: Wer denn? Wen suchst du denn?
0: Fruma Sara, Lazar Wolfs erste Frau. Hier hat sie eben noch gestanden.
1: Was redest du denn für einen Unsinn, Tevye? Fruma Sara ist seit Jahren tot. Du musst geträumt haben. Also gut. Erzähl mir deinen Traum und ich werde dir sagen, was er bedeutet.
0: Also, hör zu. Am Anfang habe ich geträumt, dass wir zu Hause eine kleine Feier hatten. Alles, was Beine hat, war da. Auch Musikanten. Mitten im Traum, wer kommt herein? Deine Großmutter Zeitl. Gott hab sie selig.
1: Meine Großmutter Zeitl? Wie sah sie aus?
0: Blendend für eine Frau, die 30 Jahre tot ist. Natürlich stand ich sofort auf, um sie zu begrüßen. Sie sagte:
2: Gesegnet sollst du sein.
3: Mazel tov, Mazel tov.
2: Die Zeitl wird bald frei.
3: Mazel tov, Mazel tov.
2: Als guten Schwiegersohn kriegt ihr von mir zum Lohn den Schneider Mottel Kanzoll.
1: Mottel?
2: Er ist so treu und fromm.
3: Mazel tov, Mazel tov.
2: So sanft wie Absalom.
3: Mazel tov, Mazel tov.
2: Und brav und still ist er, wie ein Fisch im toten Meer, der Schneider Mottel Kanzoll.
1: Ein Schneider? Nein, das stimmt nicht. Sie meint den Fleischer.

0: mit dem Namen Laser Wolf.
1: Nein, ich meine Steigdurte für einen anderen. Den kleinen Zettel, die wird seine Braut. Mottel wird ihr angetraut. Und so wird es gemacht.
2: Das ist doof, das ist doof.
1: Das wäre doch gelacht.
2: Das ist doof, das ist doof.
1: Er ist der beste Mann, den Seidel kriegen kann. Der Schneider Mottel ganz oil.
3: Aber wir haben es doch schon den lieben Nachbarn bekannt gegeben. Der Handel mit dem Fleischer ist perfekt.

0: Frau von meinem Garten. So verhöhnst du deine alte Freundin, Frau Sarah.
1: Frau Sarah.
0: Sag mal, hast du keinerlei Respekt vor Frauenehre?
1: Frauenehre.
0: Siehst du deine Tochter schon im Geist in meinen
1: Kleidern?
0: Wie kannst du das dulden? Wie will deine Tochter ins gemachte Nest? Sie will mein Haus, sie will mein Schmuck, sie will mein Bett, Schmuck, wie?
1: Wie kannst du so etwas sein? Sie will ihr Bett,
2: Schmuck,
1: Haus,
2: Schmuck,
1: Nest,
2: Schmuck,
1: Nest,
2: Schmuck.
0: So ein Mann wie Terje lässt so etwas nicht geschehen.
1: Nicht geschehen.
0: Sag, du gabst den Segen nicht zu deiner Tochter Hochzeit.
1: Hochzeit.

0: Ein böser Geist. In den Dorfteich soll er fallen. In die Erde soll er sinken. So ein furchtbarer Traum. Und das alles wegen diesem Fleischer. Großmutter Zeitl, Gott hab sie selig, hat all die Mühsal auf sich geladen und hat den weiten Weg aus dem Jenseits hierher gemacht, nur um den Schneider Mottelkamp-Zoll zu preisen. Das tat sie nur zu unserem Besten. Was Besseres gibt es nicht. Amen.
1: Amen.
0: Die Oma hat ganz recht.
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0: Der Schneider ist nicht schlecht.
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0: Nun kriegen wir zum Lohn den besten Schwiegersohn, den Schneider Mottelkamp-Zoll.
2: Nun kriegt sie nicht den Mann.
0: Mazel tov, Mazel tov.
2: Mit dem der Krach begann.
0: Mazel tov, Mazel tov.
2: Die Oma kam hierher, befahl uns, wie heißt er?
0: Den Schneider.

0: Ich danke dir.
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Sohn, du bist der Thronfolger des Landes und deine Erziehung ist mir ganz besonders lieb. Zucht und Gehorsam sind die Zierde unseres Standes und darum lernst du ab heute das preußische Prinzip. Punkt 6 Uhr ist aufzustehen, ab 6:30 Unterricht von Kinderspiel ist abzusehen. Ich will Disziplin und Pflicht, 11 Uhr Audienz beim König. Nachmittags wird exerziert und zu essen gibt es wenig. Stark wird nur, wer

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0: Im Zusammenleben der Menschen gibt es etwas ganz Wichtiges. Das ist ein Versprechen. Und ein Versprechen muss man auch halten. Kennt ihr das? Da hat einem jemand irgendetwas versprochen. Ihr habt euch fest, ganz fest darauf verlassen und dann ist die Vorfreude ganz groß. Und auf einmal wird das Versprechen nicht mehr eingehalten. Und ihr seid dann natürlich traurig und zornig. Das kann natürlich passieren, aber wer einem dauernd etwas verspricht und es nie hält, vor solchen Menschen sollte man sich wirklich in Acht nehmen. Vor allem sollte man es selbst besser machen. Ihr habt es ja mitbekommen, Herr Sesemann musste zwar noch einmal daran erinnert werden, aber immerhin, er hält im Endeffekt doch sein Versprechen. Ob es Clara helfen wird, ob sie wieder gesund wird, ich will euch nicht zu viel verraten, aber ich werde euch auch etwas versprechen. Die Geschichte geht ganz spannend weiter.
1: Großvater, Clara kommt! Die Frankfurter kommen! Clara! Oh, grüezi, ich freue mich ja so.
2: Ach, ich nicht weniger. Ach, Heidi.
3: Grüß Gott, Heidi.

0: Sag mal, was hat das denn mit dem Geißengeneral auf sich? Ist eine Meuterei im Gang?
1: Was meinst du, Großvater?
0: Er hält es nicht für notwendig zu grüßen.
1: Er muckt, das ist alles. Ist doch nicht das erste Mal, dass er Mucken hat.
0: Stimmt. Doktor, auf ein Wort unter vier Augen.
2: Oh ja, bitte.
0: Sagen Sie, was hat es mit den Beinen des Fräulein Claras auf sich?
2: Oh, eine tückische Krankheit. Wahrscheinlich bakterieller Natur. Ich setze viel Hoffnung auf die Luftveränderung hier oben bei Ihnen. Wirkt womöglich mehr als jede Medizin.
0: Ach, unsere Kräuter hier oben können Wunder bewirken.
1: Herr Dr. Klaassen.
2: Ja, Clara, bitte?
1: Meinen Sie, ist es nötig, dass man mich jeden Tag hinauf und hinab trägt? Also Heidi meinte, ich könnte eine Weile hier oben bleiben.
2: Über Nacht? Ja, ist denn noch ein Bett frei?
1: Wir brauchen gar kein Bett. Wir schlafen unter den Sternen.
3: Nicht ganz. Unterm Scheunendach im Heu. Aber wir müssen erst den Großvater fragen.
0: Ja. Na, das wird lustig.
2: Na gut, dann wollen wir es so probieren.
1: Ja.

0: Heidi, sieh dir das an. Oh, und jetzt bin ich erst eine Woche hier.
1: Bald laufen wir um die Wette.
0: Und ich gehe nicht eher weg, bevor ich wieder richtig laufen kann.
1: Vorher lasse ich dich auch nicht weg. Oh, wir gehören zusammen.

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1: Für sie geht es um nichts anderes als um Leben und Tod.

0: Initiative, Engagement, das macht einen guten ersten Eindruck.
1: Luigi Galvani,
2: Anatom- und Naturforscher.
3: Nach ihm wurde der Galvanismus benannt.
4: Die sogenannte Tierelektrizität.
0: Stützt die Tierelektrizität nicht die Position des Vitalismus? Name? Frankenstein, Herr Professor. Viktor Frankenstein. Stützt denn Galvanis Tierelektrizitäten nicht die Position des Vitalismus? Einer allem innewohnenden Lebenskraft, so wie sie auch Paracelsus erforscht hat.
5: Paracelsus?
0: Ja, seine Schriften zur Transmutation von Metallen sind bemerkenswert.
5: Sie meinen die Synthese von Gold, ja? Den Stein der Weisen. Ah. Das Elixier des Lebens.
6: All diesen Dreck!

kleinen Ampullen. Uns kann das Leben erst etwas geben, wenn man zu denken versteht. Dahinter der Stirn, da in ihrem Hirn, da fließt Elektrizität. Eine Maschine, die wir bedienen und Vernunft in

0: Das nennt man Fortschritt. Und lassen Sie mich eins klarstellen, junger Frankenstein. In meiner Vorlesung gibt es keinen Platz für Halbwissenschaften oder Zauberei.
1: Wie wäre eine hinreichend fortgeschrittene Technologie denn von Zauberei zu unterscheiden?
0: Zauber, oh, die Welt umgibt ein Zauber aus Feenstaub, Sternen.

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1: Der von Gott gekrönte Kaiser des Römischen Reiches, König der Franken und Langobarden, Lothar der Erste.
2: Seid mir gegrüßt, Anastasius. Bei aller Wertschätzung, ich hoffe, ihr habt guten Grund, mich bei der Jagd zu stören. Die Nachricht, die ihr bringt, muss den Bock, der mir entgangen ist, schon um ein Vielfaches übertreffen.
3: In der Tat habe ich Neuigkeiten zu berichten, die den Kaiser interessieren dürfen.
2: So, lasst hören.
3: In Rom ist ein Affront geschehen. Man hat den Kaiser bloßgestellt und ohne eure Permission einen neuen Papst gewählt.
2: Einen neuen Papst? Unerhört! Ohne die Kaiserweihe ist die Papstwahl ungültig!
3: Nun gilt es schnell zu handeln. Ihr müsst jetzt Stärke demonstrieren.
2: Und ich werde diese Provokation nicht hinnehmen. Gerold, sammelt alle Truppen. Ich will auf Rom marschieren.
4: Mein Kaiser, ich bitte euch. Lothar, habt Vernunft und handelt souverän. In dieser Sache braucht es viel Geschick.
3: Tja, Geschick? Was wollt ihr als ein einfacher Soldat denn schon verstehen von Macht, Strategie und Politik?
2: Ein einfacher Soldat? Ihr macht mir Spaß, Anastasius. Immerhin sprecht ihr mit Gerold, dem Markgrafen von Velaris und dem Oberbefehlshaber des kaiserlichen Heers.
4: Und als solches sage ich euch, das Reich ist weitaus größeren Bedrohungen ausgesetzt als dem Imponiergehabe eines sich selbst überschätzenden Kurie in Rom. Normannen fallen einem Norden, setzen unser Reich in Brand. Sie rauben, sie plündern und sie morden. Fluch für dieses Land.
2: Gemach, gemach, Gerold. Noch habe ich keinen dieser Wilden zu Gesicht bekommen.
4: Mit Schiffen entern sie die Küsten. Dort muss das Heer zur Stelle sein.
3: Was soll der Kaiser an der Küste? Baden kann er auch im Rhein.
2: Bravo, Anastasius. Gut gekontert.
4: Für eure Arroganz und faule Ironie habt ihr euch den Zeitpunkt

0: ich mir das bieten lassen? Von einem Provinzbaron, der nicht weiß, mit wem er spricht. Für seine Dreistigkeit muss Rom die harte Hand des Kaisers spüren.
1: Aus purem Eigennutz wollte das Reich zum Waffengang verführen.
0: Diese Unterstellung ist eine bodenlose Frechheit.
1: Von den verlorenen Bruderkriegen ist der Kaiser noch geschwächt.
2: Ja, nein, ja.
0: Dank mir
1: und euren Intrigen
0: kam er zuletzt zu seinem Recht.
1: Ihr seid dem Kaiser
0: ein ergebener Diener,
1: sein ärgster
0: Kritiker und Freund.
1: Freund, ihr seid ein übler Demagoge.

Also, ausnahmsweise gewähre ich einen Rabatt von 10%. 20. 20, damit kostet es so viel wie das minderwertige Tuch aller anderen. Ich soll unter den Preis der anderen gehen. Als wäre mein Tuch von irgendeinem Bauernlümmel hingestümpert.

0: okay, ihr wollt mir Angst machen und mich drücken. Und dann mein Tuch mit hohem Gewinn weiterverkaufen. Dann will ich mal nicht so sein und euch den Spaß lassen. 30% für den, der alles nimmt. 30%!
1: Am besten ihr verschenkt es. Dann spart ihr euch wenigstens die Kosten für die Lagerung und den Rücktransport.

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Kirche, 6:30 Uhr abends. Merkwürdige Zeit für eine Trauung, aber passend an diesem 24. April 1854. Sehr passend, porca miseria.

0: so antwortet mit Ja.
1: Ja, ja.

0: Und der dich tief verletzt, der deinen Platz okkupiert, der dich oft entsetzt.
1: Das stimmt zwar, aber das ist noch nicht alles.
2: Glaubst du etwa, das sei alles?
1: Es gibt viele gute Gründe dafür, nicht mit jemandem zusammenzuleben, aber keinen einzigen Grund dafür, allein zu sein.
3: Bobby, du bist da einer Sache auf der Spur. Du bist auf der richtigen Spur.

0: gehen willst.
1: Bobby, du bist doch kein Kind mehr und du willst auch nie mehr ein Kind sein, oder?
0: Du musst keine Angst haben, dass du keine gute Ehe führst. Du musst Angst haben, dass du überhaupt keine Ehe führst.
2: Bloß nicht aufhören. Weitermachen.
3: Jemand, der stets fragt, warum?

0: Und was hat das alles zu bedeuten, Bobby?
1: Bobby, wie kommt es, dass du so viel über die Ehe weißt, wo du noch nie verheiratet warst?
2: Es sieht schlimmer aus, als es ist, Bobby.
3: Zähl alle Punkte zusammen, Bobby.
4: Jemand nimmt dir deine Ruhe. Jemand dringt in deine

0: fragt euch, wo find ich die besten Mädels? Die besten Mädels finden immer dich. Die Weiber haben ihre schnelle Schädel.
1: Damit zu halten
0: macht nur schwindelig. Die Weiber